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1: Mit Helene Feichtenhofer. In Frankreich ermittelt die Justiz gegen die Secondhand-Online-Plattform Vinted nach Gerüchten, dass über die Plattform Kinder verkauft wurden. Was steckt da dahinter, Conny Diebald?
2: Auslöser der Gerüchte waren Anzeigen für Spielsachen oder andere Artikel, die eigentlich nur einen geringen Wert haben, die aber zu extrem hohen Preisen angeboten worden sind. Außerdem haben die Anzeigen Alters- und Größenangaben enthalten, die denen von kleinen Kindern entsprechen könnten. So ist etwa eine Harry Potter-Figur angeboten worden mit einer Größe von 1,58 Meter und einem Alter von 13 Jahren für 30.000 Euro. Das Ganze könnte ein verschlüsseltes System für Kinderhandel sein, haben Nutzer in sozialen Netzwerken nun schon gemutmaßt.
1: Vinted selbst sagt, man kenne die Anzeigen, bei Untersuchungen habe es keine Hinweise auf Verbindungen zu Kinderhandel gegeben. Cobra-Einsatz gestern Abend in einer Wohnsiedlung in Elixhausen im Flachgau. Der Grund war ein Familienstreit. Ein 35-Jähriger hatte seine Angehörigen bedroht. Der Mann besitzt auch zwei Schusswaffen. Deswegen wurde nach ihm gefahndet, als er die Wohnung verlassen hat. Der Mann hat sich dann schließlich selbst der Polizei gestellt. Die Beamten haben dem Mann die Schusswaffen abgenommen. Er hatte sie nicht registriert. Die Polizei hat in der Nacht in Linz einen 20-jährigen Probeführerscheinbesitzer in einer 70er-Zone mit 160 km/h gestoppt. Der junge Mann war noch an Ort und Stelle seinen Führerschein los. Auch sein Auto haben die Polizisten beschlagnahmt. Auch in Graz hat die Polizei die Autos von zwei Probeführerscheinbesitzern letzte Nacht beschlagnahmt. Beide waren im Ortsgebiet mit 140 km/h unterwegs. Im Wallgaubad in Nenzing in Vorarlberg ist gestern Abend Chlorgas ausgetreten. Es war gegen 23 Uhr, als das Leck entdeckt wurde. Es hat keine Gefahr für Menschen in der direkten Umgebung bestanden. Heute bleibt das Bad geschlossen, weil die technische Anlage komplett überholt werden muss. Auch morgen könnte das Bad noch zubleiben.

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1: Mit Helene Feichtenhofer. In Frankreich ermittelt die Justiz gegen die Secondhand-Online-Plattform Vinted nach Gerüchten, dass über die Plattform Kinder verkauft würden. Was steckt da dahinter, Conny Diebald?
2: Auslöser der Gerüchte waren Anzeigen für Spielsachen oder andere Artikel, die eigentlich nur einen geringen Wert haben, die aber zu extrem hohen Preisen angeboten worden sind. Außerdem haben die Anzeigen Alters- und Größenangaben enthalten, die denen von kleinen Kindern entsprechen könnten. So ist etwa eine Harry Potter-Figur angeboten worden mit einer Größe von 1,58 Meter und einem Alter von 13 Jahren für 30.000 Euro. Das Ganze könnte ein verschlüsseltes System für Kinderhandel sein, haben Nutzer in sozialen Netzwerken nun schon gemutmaßt.
1: Vinted selbst sagt, man kenne die Anzeigen, bei Untersuchungen habe es keine Hinweise auf Verbindungen zu Kinderhandel gegeben. Cobra-Einsatz gestern Abend in einer Wohnsiedlung in Elixhausen im Flachgau. Der Grund war ein Familienstreit. Ein 35-Jähriger hatte seine Angehörigen bedroht. Der Mann besitzt auch zwei Schusswaffen. Deswegen wurde nach ihm gefahndet, als er die Wohnung verlassen hat. Der Mann hat sich dann schließlich selbst der Polizei gestellt. Die Beamten haben dem Mann die Schusswaffen abgenommen. Er hatte sie nicht registriert. Die Polizei hat in der Nacht in Linz einen 20-jährigen Probeführerscheinbesitzer in einer 70er-Zone mit 160 km/h gestoppt. Der junge Mann war noch an Ort und Stelle seinen Führerschein los. Auch sein Auto haben die Polizisten beschlagnahmt. Auch in Graz hat die Polizei die Autos von zwei Probeführerscheinbesitzern letzte Nacht beschlagnahmt. Beide waren im Ortsgebiet mit 140 km/h unterwegs. Im Wallgaubad in Nenzing in Vorarlberg ist gestern Abend Chlorgas ausgetreten. Es war gegen 23 Uhr, als das Leck entdeckt wurde. Es hat keine Gefahr für Menschen in der direkten Umgebung bestanden. Heute bleibt das Bad geschlossen, weil die technische Anlage komplett überholt werden muss. Auch morgen könnte das Bad noch zubleiben.

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1: Mit Hannes Haab, guten Morgen. Österreich schafft nach einem Drama den Aufstieg ins 16. Finale der Fußball-WM in den USA, Kanada und Mexiko. Die Nationalmannschaft trennt sich mit einem 3:3 Unentschieden in Kansas City von Algerien. Die Heimfahrt Österreichs hat Joker Kalajdzic mit einem Last-Minute-Kopfballtor verhindert. Fassungslose Gesichter bei der Mannschaft und im Stadion. Österreich spielt also am Donnerstag gegen Spanien. Algerien bekommt die Schweiz als nächsten Gegner. Nach den Spielen in der Nacht ebenfalls weiter Argentinien, Kroatien, Kongo, Kolumbien und England. In Österreich können heute die Temperaturrekorde fallen. In Niederösterreich und rund um die Bundeshauptstadt könnte es heute über 40 Grad geben. Bereits gestern ist es in 6 Bundesländern so heiß gewesen wie noch nie. Die höchste Temperatur haben Wetterstationen im niederösterreichischen Bad Deutsch-Altenburg mit 39,3 Grad gemessen. Der Allzeitrekord liegt übrigens bei 40,5 Grad und wurde 2013 erreicht. Die USA und der Iran haben sich erneut gegenseitige Angriffe geliefert. Die Amerikaner haben unter anderem die iranische Kommunikation, Drohnenlager und Luftabwehr angegriffen. Die Iraner haben mit Raketen- und Drohnenangriffen auf US-Ziele in Kuwait und Bahrain geantwortet. Beide Seiten werfen sich gegenseitig vor, die Waffenruhe gebrochen zu haben. Den Poolnudelrekord hat die deutsche Stadt Bremen geknackt. 434 Menschen haben sich gestern mit ihren Poolnudeln gleichzeitig im Wasser treiben lassen. Kopf und Füße mussten dabei oberhalb der Wasseroberfläche bleiben. Der bisherige Poolnudelrekord stammt aus den USA mit 330 Teilnehmern.

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1: Liebe Hörerfamilie von VM1, ich möchte heute mit Ihnen über Menschen sprechen, die Spuren hinterlassen. Wenn wir auf unser bisheriges Leben zurückblicken, erinnern wir uns meist nicht zuerst an Termine, Rechnungen oder volle Kalender, wir erinnern uns an Menschen. An eine Lehrerin, die an uns geglaubt hat, an einen Freund, der in einer schwierigen Zeit geblieben ist, an die Großmutter, die immer ein offenes Ohr hatte, an jemand, der uns Mut gemacht hat, als wir selbst nicht mehr an uns geglaubt haben. Es ist erstaunlich, oft sind es gar nicht die berühmten oder besonders erfolgreichen Menschen, die unser Leben verändern, sondern jene, die uns das Gefühl gegeben haben, du bist wichtig, du bist nicht allein, du schaffst das, du liegst mir am Herzen, ich stehe dir bei, ich bin für dich da. Manche dieser Menschen sind vielleicht schon lange nicht mehr an unserer Seite, und dennoch wirken sie bis heute in uns weiter. Ihre schönen Worte, ihre Güte, ihre unvergessliche Liebe, ihr Verständnis und ihre Teilnahme an uns. Wie unlöschbare Spuren im Sand, die der Wind nicht verwehen kann. Vielleicht lohnt es sich heute, an einen solchen Menschen zu denken und für ihn zu beten. Dankbar mit liebevoller Achtung und freudigem Herzen. Und vielleicht dürfen wir uns zugleich fragen, welche Spuren hinterlasse ich eigentlich im Leben anderer? Denn oft merken wir gar nicht, wie sehr ein freundliches Wort, eine helfende Hand oder ein offenes Herz das Leben eines anderen Menschen verändern kann. Vielleicht werden auch wir irgendwann für jemanden eine gute Erinnerung sein.

0: Vergessen Sie nicht, was Menschen Ihnen Gutes getan haben, denn diese Spuren sind ein Geschenk, das immer bleibt. Ich wünsche Ihnen einen schönen Sonntag. Pfarrer Franz Brey.
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1: Mit Christina Adler. Ein Wechselbad der Gefühle war das heute früh beim WM-Spiel Österreich gegen Algerien. Österreich dreht quasi in letzter Sekunde das Match zu einem 3:3 Unentschieden und steigt damit ins 16. Finale auf. Fassungslose Gesichter gab es da heute bei den Fans, den Spielern und auch beim Trainer. Denn bis dahin wäre Österreich nach Hause gefahren. Hannes Harb mit den Details.
2: Nicht mal im Entferntesten habe ich so etwas in einem Fußballmatch erlebt. Viel besser als mit Hollywood kann man es nicht beschreiben, sagt etwa Coach Ralf Rangnick. Auch Sascha Kalajdzic als Joker mit seinem Kopfballtor in letzter Sekunde kann es zuerst nicht fassen, ist aber froh, dass die WM-Reise weitergeht. Wie auch der Rest der Nationalkicker und der heimischen Fußballfans. Erstmals seit 44 Jahren ist Österreich wieder in der K.O.-Phase einer Weltmeisterschaft. Algerien-Coach Petkovic sagt ebenfalls, wir sind überglücklich. Am Schluss hat der Fußball gewonnen. Auch Algerien ist nach diesem Thriller im 16. Finale der WM.
1: Mit Spanien als nächsten Gegner am Donnerstag wartet erneut ein schwieriges Spiel auf Österreich. Spanien gilt mit Topstar Yamal als einer der Top-Favoriten für den WM-Titel. Nicht nur Mensch und Natur werden durch die zunehmende Hitze belastet, sondern auch die Arbeitswelt und die gesamte Volkswirtschaft Österreichs. Laut WIFO-Experten würde besonders die Landwirtschaft unter den Folgen leiden, weil viele Pflanzen große Hitze nicht gut vertragen. Auch beim Bauen könnte mehr Pausen und höhere Kosten entstehen. Dazu kommen ein höherer Energiebedarf durch Klimaanlagen und mögliche Belastungen für den Tourismus und das Gesundheitssystem. Heute ist Tag der Entscheidung in Graz. Rund 225.000 Menschen wählen den neuen Gemeinderat und entscheiden, ob Elke K. von der KPÖ Bürgermeisterin bleibt. Bei einem Wahlsieg will K. mit SPÖ und Grünen weitermachen. Insgesamt stehen 11 Parteien und Listen auf dem Stimmzettel. Die Wahllokale sind heute noch bis 16 Uhr geöffnet. Australien will die Strafen für Tech-Konzerne verdoppeln, die sich nicht an das Social-Media-Verbot für Kinder halten. Umgerechnet bis zu 60 Millionen Euro soll die Strafe ausmachen, weil das vor einem halben Jahr eingeführte Verbot für unter 16-Jährige kaum wirkt. Die Behörden untersuchen auch mögliche Verstöße gegen 5 große Plattformen von Instagram bis hin zu Snapchat.
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0: wir nun zum Wetter für Wien.
1: Heute Abend klingt der Tag sonnig und heiß aus. In der Nacht bleibt es klar und schwachwindig. In den meisten Teilen Wiens erwarten uns Tiefstwerte zwischen 20 und 26 Grad, während es in den westlichen Bezirken Richtung Wienerwald vorübergehend unter 20 Grad abkühlen kann. Aktuell messen wir in Wien 36 Grad. Morgen wird es sonnig und sehr heiß mit Höchstwerten von rund 40 Grad. Der Süd- bis Südostwind kann teils lebhaft wehen. Das war unser Wetterüberblick.
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1: Es ist kurz nach 19 Uhr und aktuell gibt es keine längeren Staus oder Verzögerungen. Wir wünschen eine gute Fahrt.

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1: Mit Christina Adler. Hitzewellen werden immer häufiger, länger und intensiver. Das WIFO sieht hier nicht nur eine Belastung für Mensch und Natur, sondern auch für die heimische Wirtschaft. Hannes Harp weiß mehr.
2: Wenn sich die Hitzewellen ausweiten und verstärken, hat das gerade für die heimische Wirtschaft mehr Nachteile als Vorteile, warnt WIFO-Volkswirt Markus Scheiblecker. Besonders die Landwirtschaft würde unter den Folgen leiden, weil viele Pflanzen große Hitze nicht gut vertragen, vor allem nicht ohne Bewässerung. Und das macht die Produkte wiederum teurer. Auch beim Bauen könnten höhere Kosten durch längere Bauphasen entstehen. Laut WIFO könnte im Sommer ein Bauloch entstehen wie bisher im Winter. Dazu kommt ein höherer Energiebedarf durch Klimaanlagen. Auch im Gesundheitswesen drohen höhere Kosten, damit mehr Krankenhausaufenthalten wegen Hitze zu rechnen sei.
1: Für den Tourismus könnten heißere Sommerstädtereisen unattraktiver machen. In den Bergen und an den Seen dürfte sich laut dem WIFO-Experten aber wenig ändern. Kritisch wäre aber vor allem eine stärkere Erwärmung im Winter für den Skitourismus. Ein 59-jähriger Mann ist gestern in den Berchtesgadener Alpen beim Klettern abgestürzt. Er hat versucht, allein die Klettertour Alte Westwand am Hohen Göll zu machen. Andere Kletterer haben den Verletzten dann gefunden und die Rettung gerufen. Die Bergretter konnten dann nur mehr den Tod des Mannes feststellen. Warum der Mann nach dem Aufstieg aus der Route an der Grenze zu Österreich abgestürzt ist, ist noch unklar. Zehntausende Menschen haben gestern in Budapest bei der Pride-Parade mitgemacht und für die Gleichberechtigung der LGBTIQ+-Community demonstriert. Gleichzeitig haben sie auch die Versammlungsfreiheit gefeiert, denn im Vorjahr hatte der damalige Regierungschef Viktor Orban die Parade ja verboten. Trotzdem oder gerade deswegen sind damals mehr als 200.000 Menschen auf die Straße gegangen. Das Formel-1-Rennen heute am Red Bull Ring in Spielberg wird eine richtige Hitzeschlacht. Temperaturen jenseits der 30 Grad sind für Fans und Piloten eine große Herausforderung. Die Teams müssen Kühlsysteme in die Cockpits einbauen und die Piloten dürfen Kühlwesten tragen. Auch für die Fans gilt, Sonnenschutz ist heute Pflicht und vor allem viel Wasser zu trinken. Das Rennen beginnt heute um 15 Uhr. Aus der Pole Position startet Mercedes-Pilot George Russell.

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1: Mit Christina Adler. Die erste Hitzewelle des Jahres ist für unsere Körper am gefährlichsten. Das zeigt nun eine Untersuchung, die von Wiener Wissenschaftlern in Scientific Reports veröffentlicht wurde. Sie haben Rettungseinsätze und Wetterdaten ausgewertet und festgestellt, dass bei Hitze die Notfälle deutlich ansteigen, etwa wegen Sonnenstichen oder Hitzeschlägen. Wann man Hilfe rufen sollte, sagt uns Dominik Eicher vom Roten Kreuz.
2: Wenn vor allem Symptome wie Übelkeit, Erbrechen extrem stark werden, ja, oder auch Anzeichen für eine vermehrte Kollapsneigung oder eben sogar in Richtung Bewusstlosigkeit, dann unbedingt 114, also den Rettungsdienst, also die Kreuzverständigen. Das ist dann schon eine Sache, wo es dann gefährlich wird für die Personen.
1: Betroffen seien laut Experten vor allem Kinder, Jugendliche und ältere Menschen. Eine Kopfbedeckung ist essentiell, genauso wie ausreichend zu trinken. Am besten 3 bis 4 Liter Wasser, raten die Experten. Auf dem Gelände des Flughafens Linz in Hörsching sind gestern bei der Explosion einer Gasflasche 7 Personen verletzt worden. Lkw-Fahrer hatten in einem Sattelanhänger mit Gas gekocht, als die Flasche plötzlich in die Luft gegangen ist. 5 Personen sind verletzt und 2 schwer verletzt. Sie wurden in umliegende Krankenhäuser eingeliefert. Die Ermittlungen zur Explosionsursache sind noch im Gange. Einer der wichtigsten Literaturpreise für deutschsprachige Autorinnen und Autoren wird heute in Klagenfurt vergeben. Der 50. Bachmann-Preis. Wenige Tage nach dem 100. Geburtstag der Namensgeberin, der österreichischen Schriftstellerin, Lyrikerin und Dichterin Ingeborg Bachmann. Als diesjährige Favoritinnen gelten die Ungarin Kinga Todt, die Österreicherin Magdalena Schreffel sowie die Deutschen Jovanna Reisinger und Lena Schette. Ein Wechselbad der Gefühle hat es heute in aller Früh beim WM-Spiel zwischen Österreich und Algerien gegeben. Österreich dreht quasi in letzter Sekunde das Match zu einem 3:3 Unentschieden und steigt damit ins 16. Finale auf. Fassungslose Gesichter hat es da bei den Fans, den Spielern und auch beim Trainer gegeben. Mit Spanien als nächsten Gegner am Donnerstag wartet dann erneut ein schwieriges Spiel auf uns. Spanien gilt ja mit Topstar Yamal als einer der Top-Favoriten für den WM. Titel.
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3: Einen schönen Vormittag. Ich wünsche Ihnen viel Spaß mit unserem heutigen Frühschoppen. Bis 13 Uhr bin ich unterwegs. Ja, und in der ersten Stunde jetzt kommt Besuch zu mir, der Markus Kröll vom Trio Alpin aus dem Zillertal. Und jetzt starten wir aber mit der Tegernseer Tanzelmusik, schneidig unterwegs.

Die Schmalzler aus Bayern waren das. Servus, Freunde, und die Zellbergbuben sind jetzt gleich dran. Sommersonnen und Sommerregen, die machen so ein bisschen einen musikalischen Wetterbericht.

Das war ein Hit-Medley mit dem Sommerhit-König 2018. Alex Reichinger war das. Und die jungen Original-Oberkrainer, die haben schon wieder was vor mit einer lieben Oberkrainerin.

Liebe Oberkrainerin, das war die jungen Original-Oberkrainer. Und jetzt geht's wieder zur Abwechslung ins Zillertal. Z pur. Die wissen, es wird mein Sommer.

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Jetzt waren wir auf der Sommeralm mit den Partykreinern und ich freue mich jetzt auf den Besuch von Markus Kröll vom Trio Alpin. Da dürfen wir ein bisschen was erfahren und da geht's gleich los mit dem ersten Stückel.

0: Das war ein bisschen Lachen mit dem Trio Alpin und der Markus Kröll ist jetzt bei mir. Ich wünsche einen schönen Vormittag.
1: Einen wunderschönen Vormittag. Es freut mich, dass ihr da seid im Studio von VM1. Und es macht mir richtig Freude, die alten Freunde wieder mal zu sehen da.
0: Ja, wir waren doch schon viele lange Jahre beisammen. Wie lange hat es denn das Trio Alpin gegeben?
1: Ja, wir haben 84 auf 85 angefangen und haben Ende 18 aufgehört, wenn man das zusammenzählt. Eine fast 35-jährige Karriere, wo wir sehr, sehr viel erlebt haben. Wir haben in dieser Zeit 1,4 Millionen Kilometer geflogen, fast 4000 Auftritte gehabt, bei den 400 Fernsehauftritte. Also eine sehr bewegte und wunderschöne Karriere in einer wunderschönen Zeit, wo noch nicht Corona stattgefunden hat und die Gesellschaft noch eine andere war und das Musikbusiness und das Musikgeschäft speziell im volkstümlichen Genre noch ein bisschen mehr gegolten hat wie heute. Das
0: muss Bevor wir zu deiner Gruppe kommen, die wollen wir ein bisschen vorstellen, schauen wir jetzt bleiben, wenn wir so in den Bergen sind, da gibt's nämlich vom Trio Alpin ein Vater Unser für die Berge.

0: Ein Vater Unser für die Berge war das mit dem Trio Alpin. Und wer war denn alles beim Trio Alpin dabei, die es ja seit 2018 nicht mehr gibt?
1: Ja, das wissen die Leute sicher noch. Dabei war der Josef Schweibra von Gellersberg. Das ist der Seppe mit der markanten Stimme. Hat gezeichnet für den Epos E-Gitarre und mit der Geige, weil wir haben ja auch fleißige Nummern und schneidige Nummern mit der Geige gespielt. Dann der Walter Platzkummer mit der hohen Stimme und der Gitarre. Und meine Wenigkeit an der Harmonika und an den Keyboards, der Markus Kröll.
0: Ja, also das war eine ganz, ganz tolle Zeit. Und jetzt gibt's wieder was, weil du bist nämlich auch bei den Schützen, gell?
1: Ja, ich bin sehr engagierter Traditionsmensch. Jetzt bin ich ja richtig der Weile. Ich bin Pressereferent bei der Schützenkompanie Ried-Kaltenbach, die größte Kompanie in Nordtirol und die zweitgrößte im ganzen Bund der Tiroler Schützenkompanien. Wir haben also 180 aktive Mitglieder und wir feiern heuer am 5. Juli 250 Jahre Schützenkompanie Ried-Kaltenbach in Ried im Zillertal mit einem großen Bataillonsfest, wo wir natürlich alle Freunde und Fans, auch der Gruppe Vollgas Tirol, weil die werden bei uns nämlich aufspielen auf dem Fest, begrüßen können. Und es darf mich freuen, alle Schützenkameraden aus nah und fern im Zillertal einmal begrüßen zu können.
0: Am 5. Juli ist es in Ried im Zillertal, der Heimatgemeinde von Marc Bircher übrigens.
1: Ja, ganz genau. Der Marc kommt aus Ried, ja.
0: Ja,
1: genau.
0: Und wenn wir schon im Zillertal sind, würde ich sagen, mit dem Trio Alpin hören wir jetzt ein Zillertal-Medley.

0: Das war das Zillertal-Medley mit dem Trio Alpin. Der Markus Gröll ist noch bei mir und ich muss natürlich schon fragen, ihr habt 21 Produktionen gehabt und es sind viele so im Kopf geblieben. Einen lustigen hören wir uns noch jetzt an. Dürfen wir nochmal sagen, am 5. Juli in Ried im Zillertal.
1: Ja genau, da haben wir unser Schützenbataillonsfest Mittleres Zillertal und 250-Jahr-Jubiläum. Vielleicht ganz interessant auch für Leute von der Geschichte, wir haben am Freitag und am Samstag bereits eine Foto- und Videoausstellung, die also die Geschichte der 250-Jahre-Kompanie widerspiegelt im Pfarrsaal in Ried, in Wort und Bild. Und erschienene Videos, alte Videos dabei, also die, was ein bisschen auf Tradition stehen, die Leute haben da herzlich eingeladen, sich das anzuschauen, einmal von einem anderen Gebiet in Tirol, im Zillertal ist ganz bäre, kennt's vorbei, und am Sonntag dann bei uns am großen Bataillonsfest in Ried mit der Feldmesse um 9.30 Uhr starten wir, und dann nimmt das Ganze mit Defilierung und Kompanievorstellung seinen Lauf und dann feiern wir bis in die Abendstunden unser großes Jubiläum in Ried im Zillertal.
0: Wird sicher ein ganz, ganz tolles Fest
1: ja,
0: werden.
1: Ja, sperrig, ja.
0: Auch ich habe Sohn und Enkel bei den Schützen, es ist ja so.
1: Ja, ja, das ist super und das ist wichtig, dass wir das behalten, weil Werte und Tradition ist in Tirol sehr verankert und das haben wir vielen anderen Menschen voraus und das darf man ja auch nicht verlieren und das müssen wir in unseren Herzen und in unserer Heimatverbundenheit tragen, das ist ganz wichtig.
0: 250 Jahre Gründungsmitglieder werden kann nicht sein.
1: Nein, kann nicht mehr sein. Aber es sind da sehr, sehr große Kapuzunder, wenn ich gut nennen darf. Der Herbert Empel ist da natürlich ein großer Schützenhauptmann von uns gewesen, Regimentskommandant, Bataillonskommandant, der da also die Weichen dieser Kompanie, dass sie so jetzt da steht, natürlich gestellt hat. Und da haben wir sehr froh, den in unseren Reihen zu wissen.
0: Markus, dann sage ich danke für die Info und dass wir wieder einmal das Trio Alpin gehört haben. Markus, ich sage danke und jetzt hören wir noch ein fröhliches Lied an.
1: Ja, jetzt haben wir noch einen netten Titel drauf und zwar die Berge am Gipfel und ich sage tolle vergelt's Gott tausendmal allen Hörern von VM1, die jetzt teuflisch VM1 losen und auch Trio Alpin wünschen und wir sehen uns alle am 5. Juli bei unserem Bataillonsfest in Ried im Zillertal. Dankeschön, vergelt's Gott tausendmal.

Salzkammergutlied war das mit den Inkreisbuben, die heuer ihr 40-Jahr-Jubiläum feiern dürfen. Und Oswald Sattler, der war ja vor kurzem bei mir hier im Studio, er erzählt uns wieder von seinem alten Heimathaus.

altes Heimathaus, das war wieder Oswald Sattler. Und der Patrick Steindl ist heute Vormittag ja wieder mit dabei, immer wieder sonntags. Und da drücken wir ihm die Daumen und vielleicht wird viel gewotet für diesen Titel hier. Ein heißer Sommerflirt.

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1: Mit Christina Adler. Die Hitzewelle soll heute mit bis zu 40 Grad ihren Höhepunkt erreichen. Bereits gestern ist es in 6 Bundesländern so heiß wie noch nie gewesen. Sogar der Allzeit-Hitzerekord von 40,5 Grad aus dem Jahr 2013 könnte heute noch erreicht werden. Ab wann wir wieder mit einer Abkühlung rechnen können, weiß Michele Salmi, Meteorologe bei UBIMET.
2: Im Westen ist schon zu Beginn der neuen Woche, also schon am Montag, ein Ende in sich. Natürlich einhergehen mit Schwergewittern, aber auf jeden Fall die Hitzewelle sollte zum Beispiel in Bregenz und Innsbruck, aber selbst bis nach Salzburg statt schon am Montag ein Ende finden.
1: Mit der Hitze steigt auch die Waldbrandgefahr an. In Mittelburgenland stand gestern ein Feld in Flammen. Das Feuer hat sich auf 9 Hektar ausgebreitet und auch ein Waldstück stand in Brand. 26 Feuerwehren waren im Einsatz. Erst gegen Abend konnte Brand ausgegeben werden. Die Hitze sorgt auch in den Bergen für Probleme. In der Steiermark musste die Bergrettung gestern gleich mehrmals ausrücken. 2 erschöpfte Kletterer wurden da etwa am Admonter Kaibling aus einer Felswand gerettet und mehrere hatten mit Kreislaufproblemen zu kämpfen. Die Bergrettung empfiehlt, Touren früh am Morgen zu starten, die größte Hitze zu meiden und regelmäßig zu trinken, nicht erst, wenn der Durst kommt. Heute ist Tag der Entscheidung in Graz. Rund 225.000 Menschen wählen da den neuen Gemeinderat und entscheiden, ob Elke K. von der KPÖ Bürgermeisterin bleibt. Bei einem Wahlsieg will K. mit der SPÖ und den Grünen weiterarbeiten. Insgesamt stehen 11 Parteien und Listen auf dem Stimmzettel. Sorge macht die Wahlbeteiligung in Graz. Zuletzt lag sie gerade einmal bei 54%. Eine erste Hochrechnung gibt es dann heute gegen 17 Uhr. Einer der wichtigsten Literaturpreise für deutschsprachige Autorinnen und Autoren wird heute in Klagenfurt vergeben. Der 50. Bachmann-Preis. Wenige Tage nach dem 100. Geburtstag der Namensgeberin, der österreichischen Schriftstellerin, Lyrikerin und Dichterin Ingeborg Bachmann. Als diesjährige Favoritinnen gelten die Ungarin Kinga Todt, die Österreicherin Magdalena Schreffel sowie die Deutschen Jovanna Reisinger und Lena Schette.
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3: Und da bin ich wieder. Ingo Rotter freut sich, dass Sie mit dabei sind bis 13 Uhr mit unserem Frühschoppen. Und wir sind ja gute Freunde, das wissen auch die Untersteirer aus Slowenien.

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0: Aktueller Titel von René Schawalder aus der Schweiz, Im Zug des Lebens. Wir gehen aber jetzt zu Fuß mit Wildbach. Auf die Wiesen gehen, heißt's da.
1: Leute,

Jetzt spielen wir schneidig auf. Das war ein Vollgas Tirol. Die sind übrigens am 5. Juli beim großen Jubiläum der Schützen in Ried im Zillertal. Und einen lieben alten Kollegen darf ich jetzt schon gratulieren. Der wird morgen 55, der Hupsi Trenkwalder. Und die Trenkwalder bringen uns heute ihr Liedchen Hallihallo, die Räuber.

Hallihallo, die Räuber, das waren sie, die Tränkwalder. Und am 5. Juli gibt's jetzt in Landeck ein Wiederhören mit den Fillerspatzen. Da sind altgediente Musikanten noch dabei und wird sicherlich interessant. Wenn Sie nicht wissen, wie die Fillerspatzen geklungen haben, hier sind sie mit ihren Posaunistengrüßen.

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Das war das Neueste von Sascha Außenig und seinen Oberkreinern Raffaello. Spielt sich in Italien ab, aber ich würde sagen, mit dem Original Tiroler Echo schauen wir auf Österreichs Almen. Ja, und da treffen wir sie, die Almkinder.

Das waren sie, die Wiesigmader mit den Seespitzlern und der Willi Pitschei. Der stellt sich jetzt vor auf seinem neuen Album A Steirer und sei Steirische.

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Das war ein Jubiläumsmedley mit den vier Tiroler Burm und der Alexander Rier, der Sohn vom Norbert Rier von den Kastelruther Spatzen, hat auch was Neues und das hören wir uns jetzt an. Die Schmetterlinge sind zurück.

Ich brauche Musik zum Leben, das war der Alpenland Sepp, begleitet von den Partykreinern. Ja, und fröhliche Stunden wünschen wir natürlich, und das hören wir auch musikalisch jetzt bei den Pöllis aus Kärnten.

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1: Mit Christina Adler. Und wir schwitzen auch heute weiter. Die Hitzewelle hat uns voll im Griff und könnte sogar den Allzeithitzerekord von 40,5 Grad aus dem Jahr 2013 brechen. Im Westen soll es ab morgen aber eine Abkühlung geben, einhergehend mit Gewittern. In den anderen Regionen bleibt die Hitze dagegen noch länger, sagt uns Michele Salmi, Meteorologe bei UbiMet.
2: Weiter im Osten und vor allem im Süden und Südosten bleibt uns aber die Hitze zumindest bis zur Wochenmitte der kommenden Woche erhalten. Bis dahin mussten wir sogar immer noch auf Temperaturen über 35 Grad einstellen. Diese 40, 41 Grad werden dann ab dem Montag im Osten und Südosten nicht mehr erreicht, aber eben es bleibt auf jeden Fall immer noch hochsommerlich.
1: Die extreme Hitze wirkt sich auch auf unseren Körper aus. Möglich sind etwa erhöhter Puls, Schwäche, Kopfschmerzen, Schwindel oder Übelkeit. Experten raten daher, direkte Sonne zu meiden, körperliche Anstrengung zu reduzieren und viel zu trinken. Und Extremsport bei dieser Hitze kann für den Körper richtig gefährlich werden. Diese Erfahrung haben gestern in Tirol die Teilnehmer des Kaiserkrone Trailruns im Bezirk Kufstein gemacht. Zwei Sportler mussten da von der Bergrettung geholt werden, weil sie kollabiert sind, sagt uns die Polizei. Ein Sportler hat eine Körpertemperatur von über 41 Grad gehabt. Er wurde mit dem Hubschrauber ins Spital geflogen. Einen tödlichen Badeunfall hat es gestern Nachmittag in Niederösterreich in Golling im Bezirk Melk gegeben. Eine Frau hat da ihren 84-jährigen Ehemann mit dem Kopf unter Wasser im eigenen Badeteich gefunden. Die Nachbarn haben die Rettung angerufen. Der Notarzt konnte laut der Polizei aber nur noch den Tod des Mannes feststellen. Ein Wechselbad der Gefühle hat es heute in aller Früh beim WM-Spiel zwischen Österreich und Algerien gegeben. Österreich dreht quasi in letzter Sekunde das Match zu einem 3:3 Unentschieden und steigt damit ins 16. Finale auf. Fassungslose Gesichter hat es da bei den Fans, den Spielern und auch beim Trainer gegeben. Mit Spanien als nächsten Gegner am Donnerstag wartet dann erneut ein schwieriges Spiel auf uns. Spanien gilt ja mit Topstar Yamal als einer der Top-Favoriten für den WM.
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Es ist 13.12 Uhr an diesem Sonntag, an diesem bisher heißesten Tag des Jahres. Ich hoffe, es geht Ihnen gut. Sie haben irgendwo ein Platzl, was zum Aushalten ist. Da ist der Karli Lenz. Ich, oder wir machen zumindest für Sie gute Musik, das zum Aushalten ist. Ich habe jetzt ganz was Neues. Die Werksmusikkapelle Borkenstein-Neudau, diese feiert heuer 100 Jahre. Da gibt's jetzt das Stück Musik ist Trumpf. Diese Nummer ist dann auch am Abend mit dabei um 18 Uhr, wenn's wieder heißt Musi und allerhand aus unserem Heimatland und ich bekomme Besuch. Der Obmann des Singkreises Keindorf an der Sulm wird mit zwei CDs bei mir vorbeikommen. Einen schönen heißen Nachmittag, hoffentlich ist irgendwie zum Aushalten und wir hören uns später.

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1: Mit Christina Adler. Die extrem hohen Temperaturen in Österreich setzen mittlerweile auch den Straßen zu. Etwa auf der A1 der Westautobahn. Dort hat sich gestern bei Haag in Niederösterreich vor lauter Hitze die Fahrbahn aufgewölbt. Was da genau passiert ist, erklärt uns ASFINAG-Sprecher Walter Motschnick.
2: Bei Betonfahrbahnen ist es so, dass die sich aufwölben können. Bei Asphalt kann eine sehr hohe Oberflächentemperatur dazu beitragen, dass sich der Asphalt verformt, vor allem wenn ein Schwerfahrzeug drüber fährt. Aber da ist das Problem eigentlich ein geringeres.
1: Die ASFINAG ersucht alle Autofahrer um erhöhte Vorsicht. Wer eine Unebenheit bemerkt, soll die nächste Autobahnmeisterei oder Polizei informieren. Nach dem Führerscheinentzug des ehemaligen FPÖ-Obmanns und Verkehrsministers Norbert Hofer fordern SPÖ sowie FPÖ nun, dass er sein Mandat im burgenländischen Landtag zurücklegt. Wer das Leben anderer Verkehrsteilnehmer gefährdet, hat im öffentlichen Amt nichts mehr verloren, kommt heute von SPÖ-Bundesgeschäftsführer Klaus Seltenheim. Hofer musste am Freitag nach einem positiven Alkotest seinen Führerschein abgeben. Er soll 2,48 Promille im Blut gehabt haben. Ausgerechnet bei der derzeitigen Hitze hat sich gestern ein 8 Monate altes Baby selbst in einem Auto eingeschlossen. Passiert ist das im deutschen Oberfranken. Der Vater hatte dem Buben den Autoschlüssel gegeben, während er einige Sachen in den Kofferraum geladen hat. Dann dürfte der Bub den Knopf gedrückt haben und der Wagen war zu. Der Vater hat die Feuerwehr gerufen, die schließlich die Scheibe eingeschlagen hat und so das Baby befreien konnte. Der Ingeborg-Bachmann-Preis geht heuer an die deutsche Autorin Lena Schette. Sie gewinnt den Literaturpreis in Klagenfurt für ihren Text »Was wir tragen«. Bekannt wurde die 33-Jährige mit dem Roman »Das Schwarz an den Händen meines Vaters«. Der Bachmann-Preis wurde heuer zum 50. Mal vergeben, wenige Tage nach dem 100. Geburtstag der Namensgeberin, der österreichischen Schriftstellerin, Lyrikerin und Dichterin Ingeborg Bachmann.
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1: Mit Christina Adler. Nach dem verheerenden Doppelerdbeben in Venezuela hat das Militär nun die Kontrolle in der am stärksten betroffenen Region übernommen. Fast 80.000 Menschen gelten noch als vermisst. Kleine Wunder sorgen aber immer wieder für Hoffnung. Martina Steidl mit den Details.
2: Eines dieser Wunder war nun auf der Plattform X zu sehen. Ein Video zeigt, wie Retter ein 11-jähriges Kind aus einem eingestürzten Haus holen. Auch ein 18 Tage altes Baby konnte 32 Stunden nach den Erdbeben unverletzt aus den Trümmern befreit werden. Die Mutter des Säuglings wurde eine Stunde später gerettet. Und die Suche in Schutt und Trümmern geht weiter. Laut Regierung sind über 14.000 Soldaten und Polizisten im Einsatz. Dazu unzählige Helfer von Rettungsdiensten und Hilfsorganisationen.
1: Gleichzeitig bleibt die Lage aber dramatisch. Die Zahl der Toten ist auf 1430 gestiegen. Mehr als 3200 Menschen seien verletzt worden. Die extrem hohen Temperaturen in Österreich setzen auch den Straßen und Bahnschienen zu. Etwa auf der A1 der Westautobahn gibt es mehrere Schäden. Zuletzt hat sich da gestern bei Haag in Niederösterreich eine Betonplatte so stark ausgedehnt, dass sie sich über alle drei Fahrstreifen aufgewölbt hat. Die ASFINAG ersucht alle Autofahrer um erhöhte Vorsicht. Auch die ÖBB raten, nicht unbedingt notwendige Bahnreisen in den kommenden Tagen zu verschieben oder zu vermeiden. Ein 19-Jähriger hat in den frühen Morgenstunden auf einem Pendlerparkplatz in Traun aus einem Auto geschossen. Mehrere Polizeistreifen sind daraufhin ausgerückt. Beamte haben das Auto später auf der Westautobahn Richtung Wien angehalten. Im Wagen haben die Polizisten eine Schreckschusswaffe samt Munition gefunden. Der Bursche hat zugegeben, geschossen zu haben. Die Waffe habe er zum Angeben gekauft. Gute Nachrichten gibt es für die Bewohner im Westen Wiens. Die Wiener Netze und Wien Energie haben die Wartungsarbeiten an einer alten Fernwärmeleitung gestern noch abgeschlossen, schneller als gedacht. Bis heute Nachmittag sollen dann alle betroffenen Haushalte wieder vollständig mit Warmwasser versorgt werden.
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1: Der gelbe Sock. Dieser Text umfasst 4 Unterhaltungen von 4 Ehepaaren in 4 verschiedenen Häusern, welche alle einer Nachbarschaft angehören. Zeitgleich um 17.30 Uhr ergeben sich folgende Gespräche in den Häusern. Zuerst schauen wir beim Michelbauer vorbei. Herrst Michel, wie oft habe ich dir schon gesagt, ich predig und bitte eh jeden Tag. Trampel mir nicht alle Wahl mit die dreckigen Schuhe ins Haus. Alles ist versaut, wie im Stall schaut's bei uns aus. Und die Jacken, ist es wirklich zu viel verlangt, dass der nicht immer hinschmeißt auf die Bank? Jetzt habe ich extra Hagel eingeschlagen in die Wand. Alles nur für dein Hut und für dein Gewand. Ich weiß doch nicht. Ein Kind tut nicht so schwer verstehen. Wenn's so weiter tust, dann kannst du vom Hofbord gehen. Na, so bes mein ich's nicht. Bist ja eh mein Bub. Gleich ist's ein Essen. Ich bitte vorher nur. Trag aus, ich geschwind den gelben Sock. Tu den gefallen mir. Hab's gesehen beim Franzlgruber oben. Da liegt er schon vor der Tür. Zeitgleich spielt sich Folgendes im Hause Eckschuster ab. Hani, ich will langsam narrisch mit dir. Du brauchst schon bald mehr Platz als unsere 50 Stier. So viel Fetzen wie du hast. Sag, was hat denn das Klump alles gekost? Der Kosten geht schon nicht mehr zu. Trotzdem meinst, du hast allweil noch nicht gemacht. Hausen, Gladel, Leiberl und das in alle Form. Ich mein, so viel Zeug hat kein Zweite daheim. Und am größten ist für mich die Last, wenn wir fortgehen wollen und du wieder nichts zum Ausziehen hast. Aber was soll's? So hat halt jeder seine Eigenheiten. Und ich möchte deswegen auch gar nicht mit dir streiten. Du Hani, hilf mir geschwind. Dann brauch ich mich nicht gar so schinden. Halt auch ein wenig. Dann tu ich mir leichter beim Binden. Beim Franzlgruber hab ich's gesehen. Ich selber hätte eh vergessen. Ich bring den gelben Sock noch aus und dann gehen wir essen. Bei Frau und Herrn Hinterhansl wird gerade Folgendes besprochen. Weißt du, Hansl, wie ich mich heute geärgert habe, das muss ich dir erzählen.

Da glaubst echt, die Nachbarn tun einen absichtlich gewöhnen. Da hab ich grad mein frisch gewaschene Wäsch ausgehängt. Ich mein, was hat sich der Eingeschwister dabei denkt? Just in dem Moment startet er sein Traktor an und schreit, ich geh jauchen führen zu seiner Frau. Weißt du, so schnell bin ich in meinem Leben noch nie gerannt, hab nur die Batschen aufgehabt und das Wäschkörbel in die Hand. Ah, grad hat's mich aufgepickt, aufgeschunden der ganze Fuß. Ja, das war halt wieder Muss. Die Wäsche hat gestunken und blutig waren die Knie. Das vergiss ich dem Eckschuster nie. Aber zum Glück ist nicht mehr passiert. Das hat blöd ausgehen können. Ich hab die Wäsche nochmal gewaschen und trocknen tut's jetzt drinnen. Aber weißt, nicht, dass ich's gar vergiss. Mag sein, dass gelber Sock morgen ist. Ich hab's zufällig beim Wäscheaufhängen gesehen. Beim Franzlgruber tun die Säcke schon draußen stehen. Tragen aus sie geschwind. Ich tu mir halt gar so hart beim Gei. Und dann tut's auch schon Zeit fürs Abendessen sein. Ja, und zuletzt hören wir zu, was sich im Hause Franzlgruber abspielt. Mein Gott, Franzl. Ich hab mich halt sauber verdauen. Das nächste Mal muss ich ein wenig genauer schauen. Ich hab mich halt früher wohl in der Zahlen verlesen. Na, die gemeinten Kalender sind auch schon mal übersichtlicher gewesen. Gelber Sock ist erst nächste Woche. Mei, bitte holen einer geschwind. Und ich geh kochen. Der Franzl kommt einer, den gelben Sock in die Hand, meint zu seiner Frau, ich hoffe, ich hab mich nicht verkennt. Aber ich denk, der mit die Milchbackel müsste unserer sein. Siehst, müssen wir schauen. Draußen liegen eh noch drei.

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1: Mit Christina Adler. In Graz ist heute Tag der Entscheidung. Rund 225.000 Menschen wählen den neuen Gemeinderat und entscheiden, ob Elke K. von der KPÖ Bürgermeisterin bleibt. Sorge macht die Wahlbeteiligung. Zuletzt lag sie in Graz gerade mal bei 54%. Meinungsforscher Wolfgang Bachmeier erklärt, dass auch Großereignisse wie die Fußball-WM und die Formel 1 Einfluss auf die Beteiligung haben könnten.
2: Die Fußball-WM, die zwar erst am späten Abend stattfindet, aber es gibt auch manche Menschen, die die Spiele, die mitten in der Nacht stattfinden, anschauen und deswegen besonders müde sind und deswegen nicht zur Wahl gehen. Und last not least gibt es ja noch den steirischen Grand Prix, der aber auch manche Menschen davon abhält, die eigenen Kühlen, wenn sie da sind, vier Wände zu verlassen.
1: Eine erste Hochrechnung soll es heute um 17 Uhr geben. Die SPÖ fordert heute den Rücktritt von Norbert Hofer aus dem burgenländischen Landtag. Der ehemalige FPÖ-Obmann und Verkehrsminister hat nach einer Alkoholfahrt seinen Führerschein abgeben müssen. Wer das Leben anderer Verkehrsteilnehmer gefährdet, hat in einem öffentlichen Amt nichts verloren, ist heute von SPÖ-Bundesgeschäftsführer Klaus Seltenheim zu hören. 11 Tote gibt es nach einem Absturz eines deutschen Kleinflugzeuges im Osten Frankreichs. Das Unglück hat sich kurz nach dem Start der Maschine in Nancy ereignet. Alle 10 Passagiere und der Pilot sind ums Leben gekommen. An Bord war angeblich eine Gruppe von Krankenschwestern, die einen Tandem-Fallschirmsprung machen wollte. In Texas soll die Bibel künftig zur Pflichtlektüre an den Schulen werden. Die Bibel sei ein unverzichtbares literarisches Werk, das für das Verständnis der amerikanischen Gründungsgeschichte von Bedeutung sei, heißt es von Bildungsbeamten. Befürworter einer Trennung von Staat und Kirche reagieren darauf mit scharfer Kritik. Die Regierung sollte sich nicht damit befassen, allen Menschen eine bestimmte Religion aufzuzwingen.
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1: Mit Christina Adler. In Graz ist heute Tag der Entscheidung. Rund 225.000 Menschen wählen den neuen Gemeinderat und entscheiden, ob Elke K. von der KPÖ Bürgermeisterin bleibt. Sorge macht die Wahlbeteiligung. Zuletzt lag sie in Graz gerade mal bei 54%. Meinungsforscher Wolfgang Bachmeier erklärt, dass auch Großereignisse wie die Fußball-WM und die Formel 1 Einfluss auf die Beteiligung haben könnten.
2: Die Fußball-WM, die zwar erst am späten Abend stattfindet, aber es gibt auch manche Menschen, die die Spiele, die mitten in der Nacht stattfinden, anschauen und deswegen besonders müde sind und deswegen nicht zur Wahl gehen. Und last not least gibt es ja noch den steirischen Grand Prix, der aber auch manche Menschen davon abhält, die eigenen Kühlen, wenn sie da sind, vier Wände zu verlassen.
1: Eine erste Hochrechnung soll es heute um 17 Uhr geben. Die SPÖ fordert heute den Rücktritt von Norbert Hofer aus dem burgenländischen Landtag. Der ehemalige FPÖ-Obmann und Verkehrsminister hat nach einer Alkoholfahrt seinen Führerschein abgeben müssen. Wer das Leben anderer Verkehrsteilnehmer gefährdet, hat in einem öffentlichen Amt nichts verloren, ist heute von SPÖ-Bundesgeschäftsführer Klaus Seltenheim zu hören. 11 Tote gibt es nach einem Absturz eines deutschen Kleinflugzeuges im Osten Frankreichs. Das Unglück hat sich kurz nach dem Start der Maschine in Nancy ereignet. Alle 10 Passagiere und der Pilot sind ums Leben gekommen. An Bord war angeblich eine Gruppe von Krankenschwestern, die einen Tandem-Fallschirmsprung machen wollte. In Texas soll die Bibel künftig zur Pflichtlektüre an den Schulen werden. Die Bibel sei ein unverzichtbares literarisches Werk, das für das Verständnis der amerikanischen Gründungsgeschichte von Bedeutung sei, heißt es von Bildungsbeamten. Befürworter einer Trennung von Staat und Kirche reagieren darauf mit scharfer Kritik. Die Regierung sollte sich nicht damit befassen, allen Menschen eine bestimmte Religion aufzuzwingen.

0: wir nun zum Wetter für Wien.
1: Heute Abend klingt der Tag sonnig und heiß aus. In der Nacht bleibt es klar und schwach windig. In den meisten Teilen Wiens erwarten uns Tiefstwerte zwischen 20 und 26 Grad, während es in den westlichen Bezirken Richtung Wienerwald vorübergehend unter 20 Grad abkühlen kann. Aktuell messen wir in Wien 36 Grad. Morgen wird es sonnig und sehr heiß mit Höchstwerten von rund 40 Grad. Der Süd- bis Südostwind kann teils lebhaft wehen. Das war unser Wetterüberblick.
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1: Es ist kurz nach 19 Uhr und aktuell gibt es keine längeren Staus oder Verzögerungen. Wir wünschen eine gute Fahrt.

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1: Mit Christina Adler. In Graz ist heute Tag der Entscheidung. Rund 225.000 Menschen wählen den neuen Gemeinderat und entscheiden, ob Elke K. von der KPÖ Bürgermeisterin bleibt. Sorge macht die Wahlbeteiligung. Zuletzt lag sie in Graz gerade mal bei 54%. Meinungsforscher Wolfgang Bachmeier erklärt, dass auch Großereignisse wie die Fußball-WM und die Formel 1 Einfluss auf die Beteiligung haben könnten.
2: Die Fußball-WM, die zwar erst am späten Abend stattfindet, aber es gibt auch manche Menschen, die die Spiele, die mitten in der Nacht stattfinden, anschauen und deswegen besonders müde sind und deswegen nicht zur Wahl gehen. Und last not least gibt es ja noch den steirischen Grand Prix, der aber auch manche Menschen davon abhält, die eigenen Kühlen, wenn sie da sind, vier Wände zu verlassen.
1: Eine erste Hochrechnung soll es heute um 17 Uhr geben. Die SPÖ fordert heute den Rücktritt von Norbert Hofer aus dem burgenländischen Landtag. Der ehemalige FPÖ-Obmann und Verkehrsminister hat nach einer Alkoholfahrt seinen Führerschein abgeben müssen. Wer das Leben anderer Verkehrsteilnehmer gefährdet, hat in einem öffentlichen Amt nichts verloren, ist heute von SPÖ-Bundesgeschäftsführer Klaus Seltenheim zu hören. 11 Tote gibt es nach einem Absturz eines deutschen Kleinflugzeuges im Osten Frankreichs. Das Unglück hat sich kurz nach dem Start der Maschine in Nancy ereignet. Alle 10 Passagiere und der Pilot sind ums Leben gekommen. An Bord war angeblich eine Gruppe von Krankenschwestern, die einen Tandem-Fallschirmsprung machen wollte. In Texas soll die Bibel künftig zur Pflichtlektüre an den Schulen werden. Die Bibel sei ein unverzichtbares literarisches Werk, das für das Verständnis der amerikanischen Gründungsgeschichte von Bedeutung sei, heißt es von Bildungsbeamten. Befürworter einer Trennung von Staat und Kirche reagieren darauf mit scharfer Kritik. Die Regierung sollte sich nicht damit befassen, allen Menschen eine bestimmte Religion aufzuzwingen.
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3: Ich melde mich an diesem heißesten Tag des Jahres. Irgendwie halten wir es aus. Ich hoffe, es geht Ihnen gut. Ich darf Sie begrüßen zu 2 Stunden Volkskultur. Wir beginnen mit einer Premiere, haben wir noch nie gehört auf Radio VM1, die Werksmusikkapelle Borkenstein-Neudau. Diese Kapelle feiert 100 Jahre, da hören wir jetzt das Stickl Blasmusik ist Trumpf und diese Blaskapellen darf ich bald einmal für die Heimatgrüße besuchen. Gehen wir's an.

Die Werksmusikkapelle Borkenstein-Neudau haben wir gehört. Musik oder Blasmusik ist Trumpf. Jetzt gibt's die Kaindorfer Stimmbänder. Apropos Kaindorf, ich habe heute Besuch noch im Studio. In der zweiten Stunde kommt der Obmann des Singkreises Kaindorf an der Sulm, der Armin Robier. Da plaudern wir über diesen Chor und er wird zwar CDs mitbringen. Jetzt gibt's ein Lied über die Zwölfenzeit und dann das Stickel, die Kapodasterpolka aus der neuen CD vom Sechsergespann und dann gibt's schon die Bauernregel.

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1: Wie jeden Sonntag gibt's bei uns Bauernregeln und da habe ich eine für den 28. Juni, für heute. Das ist der Tag vor dem Fest Peter und Paul und da lautet eine Bauernregel: Regnet's am Tag vor Peter und Paul, steht's mit dem Wetter faul. Es drohen 30 Regentage, da nützet nun mal keine Klage. Regen weit und breit nicht in Sicht. Hitze haben wir. So, wir gehen auf die Alm mit der Altpozea-Mosi, weil wir's Bergzigeiner sind.

die alte Bootseermusi. Wir haben den 28. Juni, vorgestern war also der 26.06.26. Ein ganz beliebtes Datum zum Heiraten war das vorgestern. Naja, es war schon herausfordernd für die Brautpaare oder für die Gäste oder für alle bei dieser Hitze. Meine Frau ist ja freie Traurednerin, die hat eine Hochzeit gehabt am Freitagnachmittag in der brütenden Sonne mitten in der Wiesn. Natürlich idyllisch schön, aber da kommt man dann an die Grenzen. Für alle Brautpaare gibt's jetzt die Hochzeitspolka, es spielen die Augeiger und drauf das passende Liebeslied Gern home tut gut vom Kärntner Viergesang.

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Mein Musikantenleben, die Fraßdorfer Tanzlmusi hat gespielt. Jetzt habe ich nicht nur so ein Hits da im Studio, jetzt habe ich auch Websen auch noch erinnern. Halleluja. Deswegen tun wir gleich weiter. Ja, da ist sie. Man hört sogar im Mikrofon. Von der Hohenalm, ein Walzerlied, es singen und musizieren die Geschwister Mandl.

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1: 28. Juni, und wenn man in den Kalender schaut, haben heute Namenstag Harald, Eckehard, Irenäus und Heimo. Alles Gute. Und einen Harald lassen wir jetzt musizieren, den Harald Zukic mit seiner Fuchsbartelbanda. Das ist die Male Franzé.

Fuchsbattel Panda. Bevor es mein heutiges Volksmusikschmankerl gibt, mein persönliches, gibt's ein bekanntes Lied. Ein wenig kurz, ein wenig lang, es singen die Schnoderbixen und die Margrets Musi spielt dazu.

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1: Bei diesen heißen Tagen sucht man irgendwo eine Möglichkeit, dass man es ein bisschen kühler hat. Eine Möglichkeit ist, auf die Berge zu gehen. Und da habe ich ganz was Schönes heute. Eine Bergweis, also eine Bläserweis, gespielt von den Bläsern der klingenden Bergwelt.

Das klingt nach Heimat, gell? Die Bergweis haben wir gehört und wir bleiben gleich oben auf der Alm. Die Alm Sommermoos spielt und singt für uns wohl in der Wiederschwing. Und dann gibt's Mundart.

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1: Ja, ich denke, dass trotzdem heute viele Leute daheim gerührt haben. Es ist ja wunderschön, vielleicht ist das Fleisch sogar schneller durch geworden durch die Hitze. Zum Grün ist ein lustiges Gedicht von der Elfi Gross. Und wenn man den Text hört, dann passt vielleicht die Polka dazu. So tragisch wird es nicht werden, es spielt die Weißenbacher Tanzlmusik.
2: 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Als erstes ist gleich die Müllspeis dran. 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Dazu ein wenig Knofibrot. 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Oft aufdecken für den Festtagsschmaus. 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Das Mandel ist schon wirklich dichti, beim Fleisch da drumherum ganz wichtig. 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Ist eh seit Vierti mit sein Grün, tut sich gleich ein Bier einfüllen, setzt sie her in aller Ruhe und kehrt jetzt zu den Geistern zu. Sie tut ein paar ins Geschirr wegrahmen, nachschenken darf's nicht versamen, die Müllspeis gehört auszutragen, der Geschirrspüler hat Hochsaison. Er unterhält der Waldi Gäst, ja mei, das ist ein klasses Fest. Auf die Nacht sagt er, das war heut schei, da lassen wir wieder einmal ein. Meins Grün, das geht ja wirklich flott, da sparst das Kochen, du, das ist kein Motto.

die Weißenbacher Tanzlmusi aus Salzburg. Jetzt schauen wir nach Kärnten, es ist ja noch hell draußen, wir haben die längsten Tage des Jahres, oft noch beim Finsterwerden. Wir hören das Zlana Quartett und dann Quellwasser, ja, das brauchen wir dringend. Am Quellwasser, ein Borischer ist es von den Wettersturmmusikanten.

die Wetterstau-Musikanten. Abkühlung gibt's natürlich auch, wenn man zum See fährt und reinhupft. Jetzt machen wir Station am Tegernsee. Wir hören den Johannes Fuchs mit seiner groß-kleiner Lehrermusi oder ab in die rote Wand. Der Innerberger Dreigesang singt für uns noch in dieser Stunde.

Das war der Innerberger Dreigesang. Jetzt hören wir noch den Bayerischen beim Aufsteirern. Und das Aufsteirern ist auch so ein bisschen ein Thema in der nächsten Stunde. Da kommt nämlich der Singkreis Keindorf an der Sulm zu mir. Der Herr Obmann ist zu Gast, der Armin Robier. Und dieser Chor singt ja immer wieder beim Aufsteirern. So, die Horgastmusik Kärnten ist es jetzt.

die Horgastmusik Kärnten. Am Ende dieser Stunde gibt's jetzt noch den Hasbacher Jodler vom Gesangverein Burgau und gesungen wird auch in der nächsten Stunde den Singkreis Kein Dorf an der Sulm, darf ich präsentieren. Bis gleich.

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1: Mit Christina Adler. In Graz ist heute Tag der Entscheidung. Rund 225.000 Menschen wählen den neuen Gemeinderat und entscheiden, ob Elke K. von der KPÖ Bürgermeisterin bleibt. Sorge macht die Wahlbeteiligung. Zuletzt lag sie in Graz gerade mal bei 54%. Meinungsforscher Wolfgang Bachmeier erklärt, dass auch Großereignisse wie die Fußball-WM und die Formel 1 Einfluss auf die Beteiligung haben könnten.
2: Die Fußball-WM, die zwar erst am späten Abend stattfindet, aber es gibt auch manche Menschen, die die Spiele, die mitten in der Nacht stattfinden, anschauen und deswegen besonders müde sind und deswegen nicht zur Wahl gehen. Und last not least gibt es ja noch den steirischen Grand Prix, der aber auch manche Menschen davon abhält, die eigenen Kühlen, wenn sie da sind, vier Wände zu verlassen.
1: Eine erste Hochrechnung soll es heute um 17 Uhr geben. Die SPÖ fordert heute den Rücktritt von Norbert Hofer aus dem Burgenländischen Landtag. Der ehemalige FPÖ-Obmann und Verkehrsminister hat nach einer Alkoholfahrt seinen Führerschein abgeben müssen. Wer das Leben anderer Verkehrsteilnehmer gefährdet, hat in einem öffentlichen Amt nichts verloren, ist heute von SPÖ-Bundesgeschäftsführer Klaus Seltenheim zu hören. 11 Tote gibt es nach einem Absturz eines deutschen Kleinflugzeuges im Osten Frankreichs. Das Unglück hat sich kurz nach dem Start der Maschine in Nancy ereignet. Alle 10 Passagiere und der Pilot sind ums Leben gekommen. An Bord war angeblich eine Gruppe von Krankenschwestern, die einen Tandem-Fallschirmsprung machen wollte. In Texas soll die Bibel künftig zur Pflichtlektüre an den Schulen werden. Die Bibel sei ein unverzichtbares literarisches Werk, das für das Verständnis der amerikanischen Gründungsgeschichte von Bedeutung sei, heißt es von Bildungsbeamten. Befürworter einer Trennung von Staat und Kirche reagieren darauf mit scharfer Kritik. Die Regierung sollte sich nicht damit befassen, allen Menschen eine bestimmte Religion aufzuzwingen.
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3: Ja, 19 Uhr ist es, scheint langsam fängt es an, ein bisschen kühler werden. Willkommen an diesem heißen Sonntag und jetzt in der zweiten Stunde bin ich nicht allein. Ich habe einen Gast, den Armin Robier. Er ist Obmann des Sinnkreises Kaindorf an der Sulm. Ganz passend starten wir mal mit dem Marsch der Steirer. Das sind die Aufblasenen.

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1: Es ist heute nicht nur eine CD-Vorstellung, sondern auch eine Vorstellung des ganzen Chores. Den Singkreis Keindorf an der Sulm darf ich heute präsentieren. Und wir starten ganz passend mit dem Lied Die Sulm und die Weinberg.

0: Das war der Singkreis Kaindorf an der Sulm. Die Sulm und die Weinberger, bekanntlehrt von Franz Koringer. Und meinen Gast darf ich jetzt begrüßen, den Armin Robier. Er ist der Obmann. Danke fürs Kommen.
1: Danke für die Einladung.
0: Gerne. So, natürlich frage ich als erstes, seit wann es den Singkreis Kaindorf an der Sulm überhaupt gibt.
1: Ja, gegründet hat meine Mutter, Heide Robier, aus einer Frauenbewegung heraus. Das war mal ein Frauenchor vor ungefähr 50 Jahren. Mit 6 Jahren habe ich dann im Sopran schon mitsingen dürfen.
0: Im Sopran.
1: Und ja, mit unserer Ehrenobfrau Regina Tischler haben sie dann eben vor 41 Jahren den Chor eben als Verein gegründet. Mhm. Seitdem sind wir beim Chorverband und wir sind recht umtriebig. Mhm. Haben schon viel Chorleiter auch schon gehabt. Ich habe auch schon ein bisschen chorleiten dürfen.
0: Ja.
1: Aber es ist echt lustig und wir sind eigentlich meistens an die 40 oder über 40 Leute.
0: Mhm. Mittlerweile nennt sie euch Concordare. Wann war diese Umbenennung oder dieser Zusatz? Wann ist das gekommen?
1: Das war ungefähr vor 15 Jahren herum, 15 mhm. bis 20 Jahre. Da habe ich eine Obfrau gehabt und die haben gesagt, wir müssen irgendwie einen eigenen Namen nehmen, nur Singkreis Kaindorf von der Sulm. Und Concordare heißt in Einklang bringen und Chor haben wir dann hineingefügt, also das mit dem CH. Mhm. Und es passt recht gut und wir sind unter dem Namen recht gut bekannt.
0: Mhm. So, ein Lied haben wir schon gehört. Ihr habt eine CD oder zwei CDs aus der ersten CD, die Sulm und die Weinberg. Wann habt ihr die aufgenommen?
1: Das war 2007. Mhm. Ja, da haben wir recht viel Steirer Lieder oben, auch Kärntner Lieder.
0: Ja.
1: Und die zweite CD haben wir dann gemacht 2023.
0: Jawohl, wir bleiben noch bei der ersten CD. Den Bauernsundi, den haben wir alle im Ohr und im Kopf. Von wem stammt dieses Lied?
1: Von Franz Koringer.
0: Ja.
1: Koringer singen wir sehr viel, auch von Mutspiel oder Meierhofer. Und beim Bauernsundi ist halt so, da geht es halt um einen Sonntag, wo halt getrunken wird, gegessen wird, wie es halt am Land so ist, lustig sein.
0: Und dann eine Nummer, die ich mittlerweile ehrlich gesagt schon so beim Volkslied einordne. Hubert von Geusern, weit, weit weg, darf, glaube ich, bei keinem Chor fehlen.
1: Haben wir vor vielen Jahren einstudiert, werden wir auch heuer wieder singen, beim Aufsteigen am 20. September.
0: Mhm. Und jetzt hören wir mal die zwei Lieder, der Bauernsundi und weit, weit weg. Concordare, der Singkreis Kaindorf an der Sulm, und der Armin Robier ist heute zu Gast am Sonntag auf die Nacht auf Radio VM1.

0: Weit, weit weg. Eine Nummer von Hubert von Geusern. Das ist die Sendung Musi und allerhand aus unserem Heimatland. Und ich freue mich immer, wenn jemand bei mir zu Gast ist. Heute ist es der Armin Robier. Er ist der Obmann des Singkreises Keindorf an der Sulm. Concordare nennt sich dieser Chor. Du hast schon gesagt, 40 Sängerinnen, Sänger ungefähr. Es ist ein gemischter Chor, gell?
1: Es ist ein gemischter Chor, ja. Sopran, Alte, Norbass. Mhm. Und wir haben, ja, wenn man die runden Mitglieder dazu, dann sind wir bei über 50.
0: Ja.
1: Die sind letztes Jahr beim 40-jährigen Jubiläum das letzte Mal dabei gewesen und haben gesagt, sie bleiben noch gern dabei, beim Stammtisch, Weihnachtsfeier, solche Sachen.
0: Ja.
1: Aber wir sind meistens so an die 40 Sängerinnen und Sänger.
0: Mhm. Wie schaut es mit dem Sängernachwuchs aus? Das ist ja in den Chören, in den Tanzgruppen, es ist überall ein bisschen ein Thema. Wie geht's euch?
1: Es geht uns eigentlich recht gut. Es kommen immer wieder neue Sängerinnen und Sänger. Und ich habe das Glück, dass meine zwei Buben zum Beispiel mitsingen. Mhm. Die sind alle, haben die 20, 22, 23, 24. Auch mein Neffe singt mit. Dann haben wir noch einige Sängerinnen, die auch so um die 20, 24 Jahre alt sind.
0: Ja, schön.
1: Also wir haben 5, 6, 7 Jugendliche dabei.
0: Mhm. Kürzlich habe ich gesehen, Chorleiter oder Chorleiterin gesucht.
1: Ja, leider unsere ÖH wird uns verlassen, weil sie eben in der Musikschule mehr aufstockt. Mhm. Aber wir haben schon eine gute Bewerberin, mit der triff ich mich.
0: Ja.
1: Und ich hoffe, dass das was wird.
0: Schön. So, wir nehmen wieder was Lustiges. Der Zottelmarsch, du hast ja gesagt, ihr singt immer wieder auch beim Aufsteirern, beim großen Volkskulturfest, heuer auch.
1: Ja, 2026 heuer auch wieder. Mhm. Am 20. September und da dürfen wir sogar auf der Hauptbühne am Hauptplatz in Graz mitsingen und da sind wir natürlich Steirerleiter vorwiegend, eben auch Hubert von Geusern, solche Sachen, was halt gerade super passt.
0: Mhm. Und beim Aufsteirern braucht man keine 40 Grad.
1: Ich hoffe nicht.
0: So wie heute. Das ist wieder der Singkreis Keindorf an der Sulm, Concordare, der Zottelmarsch.

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0: Das war die Köflacher Streich mit dem Marsch aus der Südsteiermark und einen Chor aus der Südsteiermark habe ich heute, den Singkreis Kaindorf an der Sulm. Weiter geht's.
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0: Musi und allerhand aus unserem Heimatland. Heute ist es eine Vorstellung eines Chores aus der Südsteiermark. Der Singkreis Kaindorf an der Sulm, Concordare. Zwei CDs liegen bei mir und der Herr Obmann ist zu Gast, Armin Robier. Vor allem eins hört man ja in ganz Österreich, Kaindorf an der Sulm. Mal so eine geografische Einordnung, wo sind wir da genau?
2: Ist im Bezirk Leimnitz, also ist ein Stadtteil mittlerweile von Leimnitz, eben in der Südsteiermark. Wir haben ein super Klima da immer noch, obwohl es schön warm ist auch, aber trotzdem, wir haben Berge, wir haben Landwirtschaft, wir haben Wein, also es ist wunderbar bei uns.
0: Apropos warm, im Studio erfrieren wir heute nicht. So die Berufsgruppen, weil du sagst, in Leimnitz, ihr habt alles. Wie schaut es bei den Sängerinnen, Sänger aus, Querbeet?
2: Querbeet, ob das jetzt da bei der ÖBB ist oder Lehrer oder Erzieher oder eine ehemalige Direktorin von der Volksschule haben wir. Durch die Bank, BH-Mitarbeiter, ja, alles Mögliche. Studenten natürlich, die Jugendlichen.
0: Jetzt bist du Obmann. Seit wann bekleidest du dieses Amt?
2: Puh.
0: Das hast du. Schwere Frage.
2: Ich glaube, ungefähr. Ungefähr, glaube ich, 15 Jahre ist das schon.
0: Ja, ja.
2: Mache das sehr gern, weil man sieht, man kann was bewirken. Wir sind ein lustiger Verein. Wir haben einige Veranstaltungen, wo wir intern einiges machen. Und es passt einfach, wenn man sieht, was dann rauskommt, was wir kennen, was wir den anderen Leuten eben darstellen können. Ja, es macht Freude.
0: Und das darf ich auch sagen, ihr seid wirklich ein sehr, sehr guter, gemischter Chor. Jetzt liegt da die zweite CD und ich habe müssen schauen, da steht oben Best of 38 Jahren. Warum 38?
2: Wir wollten eigentlich die, mit 35 Jahren dort eigentlich machen. Da ist aber leider Covid
0: dazwischen gekommen. Ich habe mir genauso gedacht, ja.
2: Richtig, und deswegen haben wir das Ganze verschoben. Und so ist der Titel entstanden.
0: Und ihr singt sie nicht nur Volkslieder, ihr habt da ein bisschen was anderes oben. Jetzt nehmen wir was Moderneres, sage ich nicht, aber aus der Klassik, die launige Forelle.
2: Ja, ist auch schön. Wir singen hier und da auch Klassik. Macht uns auch Spaß. Also wir sind eigentlich breit gefächert. Natürlich das Volkslied vorwiegend, das Bibel des Gospels, aber auch Klassik, hier und da eine Messe.
0: Alles klar. Und dann kehren wir zurück zum Volkslied und im Vorgespräch waren wir uns, glaube ich, auch einig. Das Lied von Christian Trejo, Trag mi Wind, das ist so ein Gänsehautlied. Ich glaube, das gehört auch zu jedem Chor dazu.
2: Das ist wirklich ein Gänsehautlied, ja, das ist richtig.
0: Das ist ja wieder der Singkreis Kaindorf an der Sulm. Concordare, zuerst mit der launigen Forelle und dann Trag mi Wind.

0: Obmann des Innkreises Kaindorf an der Solm, Konkordare. Wir haben schon gesagt, ihr singt nicht nur Volkslieder. Haben da die Chormitglieder auch ein bisschen Mitspracherecht? Oder sagt die Chorleiterin, sagt der Obmann, das singen wir?
1: Ich war selber Chorleiter, bin jetzt Chorleiter-Stellvertreter. Und es läuft natürlich vorwiegend über die Chorleitung. Mhm. Aber wir beschließen manche Sachen im Vorstand, beziehungsweise in den letzten Jahren haben wir meistens die Sängerinnen und Sänger gesagt, was wollt ihr singen, welche Richtung gehen wir oder wir haben das Thema vorgegeben, was könnt ihr euch vorstellen. Mhm. Und dann können schon welche Liedtitel kommen. Die Endentscheidung macht natürlich die Chorleitung.
0: Gebt ihr auch eigene Konzerte? Ich meine, ihr seid viel eingeladen, ihr seid beim Aufsteigern dort und da, aber gibt's was Eigenes?
1: Wir haben zwei Haupttermine pro Jahr. Das eine ist ein Sommerkonzert, meistens im Mai, Anfang Juni. Mhm. Und dann haben wir natürlich in der Adventszeit unser Advent- und Weihnachtsliederabend. Das ist immer am dritten Adventwochenende in der Klosterkirche in Leimitz. Aha. Und wir sind eigentlich die letzten Jahre, muss ich sagen, nicht immer ausgebucht oder Full House.
0: Schön, schön. So, ein Blick in die Zukunft des Aufsteigern hast du schon erwähnt. Da gibt es ja heuer das große Jubiläum, 25 Jahre, ihr seid dabei. 20. September, Hauptbühne. Was steht so an in der nächsten Zeit? Außer Schwitzen.
1: Schwitzen, ja. Schwitzen, dass wir eine schöne Chorleitung wieder bekommen.
0: Ja.
1: Ich meine, wir haben einige Sachen schon, natürlich das Advent- und Weihnachtsliederabend, das wird sicher ein fixer Termin sein. Mhm. Wir könnten auch singen beim Erntedankfest in Leimitz, da muss ich noch mit unserer neuen Chorleitung dann sprechen.
0: Ja.
1: Aber da wird wahrscheinlich so sein, dass wir wahrscheinlich einige Lieder darbieten können. Mhm. Und für die Zukunft sonst noch, wir singen immer wieder eine Messe, Konrad-Messe immer. Aus dem Heiligen Konrad ist eine Kapelle geweiht und wo wir halt eingeladen werden. Mhm.
0: Dann wünsche ich euch, und das sage ich mir, das ist das Wichtigste, viel Spaß beim Singen. Eine Gaude haben, Gemeinschaft pflegen, ich glaube, das ist auch ganz, ganz wichtig. Natürlich will man Qualität liefern, keine Frage. Wir nehmen noch ein Liedl, was Lustiges. Ich glaube, das passt heute zu den Temperaturen. Was nehmen wir noch?
1: Die Prager Schenke.
0: Die Prager Schenke. Armin Robier, danke für deinen Besuch. Liebe Grüße an deine ganzen Chormitglieder und alles Gute.
1: Danke.
0: Das war der Besuch vom Obmann des Singkreises Kaindorf an der Sulm, Armin Robier. Und jetzt hören wir es noch, die Prager Schenke. Die

0: Bier, ja!
1: Zum Wohl, die Prager Schenke vom Concordare, dem Sinnkreis Kaindorf an der Sulm. Wir bleiben noch in der Südsteiermark. Die südsteirische Schnellpolka gibt's von den Geschwistern Friedrich und drauf die Kremser Köllermusi mit der Polka Weitmeer.

Mose aus der Steiermark, die Kremser Köller Mose. Jetzt gibt's Mose aus Salzburg, jetzt wird's gemütlicher. Den Hütteneck-Walzer spielen uns die Blärmelbrocker. Und dann fahren wir ganz in den Osten Österreichs ins Burgenland. Daheim ist daheim mit Burgenland Blechküwee.

Das ist eine ganz gute Partie, das Burgenland oder die Burgenland-Blechküwe. Eine schöne Bläserweise darf ich noch aufwarten, die Lautmusi mit der Gnadenkapellenweise.

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Das waren die Alpenlandler-Musikanten mit der Herrschinger Seehof-Polka. Jetzt gibt's die Steirer-Musi mit der Furterschneid-Franzee. Und die Steirer-Musi habe ich ganz bewusst ausgesucht. Ein langjähriges Mitglied ist leider in dieser Woche verstorben. Am Dienstag, am 23. Juni, der Engelbert Bigmeter. Die Musik lebt weiter. Das ist die Steirer-Musi.

darf klatschen, wenn wer schön singt und musiziert. Das war der Kirchenchor Unterlamm, die Musi und singen und somit sind wir durch. Am Dienstag hören wir uns wieder um 11 bei den Heimatgrüßen. Da darf ich die Oberlandler besuchen und vorstellen. Der Schlussmarsch kommt heute von der Gruppe Unerhört. Es ist der Zillertaler Hochzeitsmarsch. In diesem Sinne, danke fürs Zuhören und noch einen schönen heißen Sonntag wünscht der Kalli Lenz.

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1: Mit Christina Adler. In Graz ist heute Tag der Entscheidung. Rund 225.000 Menschen wählen den neuen Gemeinderat und entscheiden, ob Elke K. von der KPÖ Bürgermeisterin bleibt. Sorge macht die Wahlbeteiligung. Zuletzt lag sie in Graz gerade mal bei 54%. Meinungsforscher Wolfgang Bachmeier erklärt, dass auch Großereignisse wie die Fußball-WM und die Formel 1 Einfluss auf die Beteiligung haben könnten.
2: Die Fußball-WM, die zwar erst am späten Abend stattfindet, aber es gibt auch manche Menschen, die die Spiele, die mitten in der Nacht stattfinden, anschauen und deswegen besonders müde sind und deswegen nicht zur Wahl gehen. Und last not least gibt es ja noch den steirischen Grand Prix, der aber auch manche Menschen davon abhält, die eigenen Kühlen, wenn sie da sind, vier Wände zu verlassen.
1: Eine erste Hochrechnung soll es heute um 17 Uhr geben. Die SPÖ fordert heute den Rücktritt von Norbert Hofer aus dem burgenländischen Landtag. Der ehemalige FPÖ-Obmann und Verkehrsminister hat nach einer Alkoholfahrt seinen Führerschein abgeben müssen. Wer das Leben anderer Verkehrsteilnehmer gefährdet, hat in einem öffentlichen Amt nichts verloren, ist heute von SPÖ-Bundesgeschäftsführer Klaus Seltenheim zu hören. 11 Tote gibt es nach einem Absturz eines deutschen Kleinflugzeuges im Osten Frankreichs. Das Unglück hat sich kurz nach dem Start der Maschine in Nancy ereignet. Alle 10 Passagiere und der Pilot sind ums Leben gekommen. An Bord war angeblich eine Gruppe von Krankenschwestern, die einen Tandem-Fallschirmsprung machen wollte. In Texas soll die Bibel künftig zur Pflichtlektüre an den Schulen werden. Die Bibel sei ein unverzichtbares literarisches Werk, das für das Verständnis der amerikanischen Gründungsgeschichte von Bedeutung sei, heißt es von Bildungsbeamten. Befürworter einer Trennung von Staat und Kirche reagieren darauf mit scharfer Kritik. Die Regierung sollte sich nicht damit befassen, allen Menschen eine bestimmte Religion aufzuzwingen.
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